0: Tagen, wenn dann das Tief durchgezogen ist, wird es etwas wechselhafter. Das heißt, es gibt zwar trockene und sonnige Abschnitte, aber immer mal wieder Schauer, die reinkommen und durchziehen. Und immer wieder Tiefdruckgebiete nordwestlich von uns, die sich dann auch nach Südosten weiter ausbreiten. Jetzt im Augenblick haben wir ja zum Teil noch kräftige Gewitter. Insbesondere in der Nacht werden die dann aber mehr und mehr in sich zusammenfallen. Die Temperaturen gehen deutlich runter, eben ganz einfach, weil hinter den Tiefdruckgebieten aus Nordwesten die kühlere Luft kommt. Man sieht das hier am Trend für Bonn. Von 30 Grad geht es bis Mittwoch auf rund 20 Grad. Dann zwar auch wieder so 23, 24 Grad im Laufe der kommenden Woche, aber das noch ziemlich weit hin. Da gucken wir lieber Ende der Woche noch mal drauf. In der Nacht. Schauer und Gewitter, die es jetzt gibt, fallen in sich zusammen. Im Moment ist noch eins östlich von Köln, so zwischen Wiel und Gummersbach unterwegs, das etwas kräftiger ist. Aber die werden nachlassen, auch Richtung Siegerland, Sauerland und Rothaargebirge. Kann es anfangs der Nacht noch erstens kräftig regnen, zweitens auch Blitz und Donner geben. Aber auch die werden sich dann auflösen. Die Temperaturen gehen zurück auf ziemlich milde 19 bis 14 Grad. Morgen Vormittag Sonnenschein, dichtere Wolkenfelder, einzelne Schauer sind schon unterwegs im Laufe des Nachmittags dann ein ähnliches Bild vorlaufen zu dieser Front. Gibt es hier und da mal Schauer, dann kommt die Front so vom Niederrhein bis zum Münsterland mit dichten Wolkenfeldern und es beginnt zu regnen. Das ist dann eher so der länger anhaltende, leichte Dauerregen. Die Temperaturen 20 bis 27 Grad nochmal morgen und der Wind dazu schwach bis mäßig kommt er aus südwestlichen Richtungen. Die nächsten Tage bringen am Mittwoch 18 bis 21 Grad. Verbreiteter kann es nass werden. Immer mal wieder Schauer geben zwischendrin. Trockene Abschnitte mit etwas Sonnenschein. Am ehesten außen vor ist so die Köln-Bonner Bucht Richtung Eifel. Temperaturen deutlich gedämpfter und auch am Donnerstag. Höchstwerte von 18 bis 21 Grad. Es ist zwar meist trocken, aber über der Osthälfte haben wir es mit dichteren Wolkenfeldern zu tun. Und die Nacht hat dann nur noch Tiefstwerte von 8 bis 12 Grad, wird also deutlich frischer.
1: Irgendwann ist halt mal Schluss mit so einem chilligen Feierabend, wie wir ihn gerade in Düsseldorf gesehen haben. Dankeschön, Claudia.
2: Ja, Schluss mit uns ist nie. Wir sehen uns, wenn Sie mögen, schon um 21:45 wieder. Und bleiben Sie jetzt unbedingt dran, denn jetzt gibt es hier Ihre Lokalzeit. Schönen Abend.
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5: Dass die AfD die Wahl in Sachsen-Anhalt deutlich gewonnen hat, beschäftigt auch viele Menschen hier bei uns im Ruhrgebiet. Jetzt gerade läuft eine Demo durch die Essener Innenstadt gegen den politischen Rechtsruck.
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5: Guten Abend, herzlich willkommen bei uns. Ja, das Aktionsbündnis Essen stellt sich quer hat zu dieser Demo in der Essener City geladen. Es geht um Solidarität mit den Menschen, die sich nach der Wahl in Sachsen-Anhalt und durch die Veränderung der politischen Landschaft bedroht fühlen, sagen die Veranstalter. Meine Kollegin Nassaran Amihaji beobachtet für uns die Situation. Nassaran, wie empfindest du die Stimmung bei den Menschen dort?
6: Ja, ich erlebe hier heute Abend ganz viele verschiedene Emotionen. Da ist Erschütterung dabei, da ist Wut dabei und da sind eben Menschen dabei, die sagen, wir haben nach diesem Ergebnis gestern irgendwie einen Ort gebraucht, wo wir heute hingehen können, um uns auszutauschen und ja, Gleichgesinnte auch zu finden. Die Veranstalter Essen stellt sich quer hatten das Ganze hier heute Abend mit 500 Personen angemeldet. Die Polizei hat uns gerade 1200 Menschen durchgegeben, die heute hier sind. Und sie setzen hier natürlich ein Zeichen, aber trotzdem tun sich auch viele schwer damit, mit uns zum Beispiel konkret ins Gespräch zu gehen, weil sie sagen, dass sie sich durch die AfD-Anhänger beispielsweise bedroht fühlen und daher nicht im Fernsehen äußern möchten. Einige haben das dennoch heute auch gemacht.
7: Warum ist es dir wichtig, heute hier zu sein?
8: Weil das AfD-Ergebnis in Sachsen-Anhalt ein furchtbares Ergebnis auf unser ganzes Land wirft, ein furchtbares Licht auf Deutschland wirft. Rechtsextremisten werden immer normaler. Es ist einfach eine ganz furchtbare Situation.
9: Es ist mir wichtig, auch gerade mit den Kindern zu zeigen,

0: Zeichen dafür zu setzen, dass wenn die Demokratie in Gefahr ist und Parteien an die Macht zu kommen drohen, die für Dinge stehen, die wir absolut nicht unterstützen, dass man dann eben auch Flagge zeigt und dafür auf die Straße geht.
1: Ich bin in der Familie betroffen. Mein Onkel war Widerstandskämpfer im Hitlerreich und ich meine, ich muss ihn einfach vertreten gegen rechts.
2: Also viele verschiedene Menschen, die teilweise Teil einer Organisation sind, die aber auch Teil, die privat hier sind, die sagen, sie haben beispielsweise auch Verwandtschaft in Sachsen-Anhalt und machen sich da jetzt so ein bisschen Sorgen. Und die Veranstaltung wurde hier heute Abend auf die Beine gestellt, unter anderem von Sirenissen. Hallo, du bist Vorsitzende der Falken in Essen. Inwiefern war es euch wichtig, einen Tag nach der Wahl diese Veranstaltung zu organisieren?
3: Naja, wir haben gestern gemeinsam die Wahlergebnisse geschaut und gemerkt, wie viel Sorge die Menschen umtreibt, wie Gemeinsamkeit, wie Solidarität untereinander uns stärker macht, der Kampf für eine bessere Welt uns stärker macht und uns eint. Und deswegen wollten wir direkt einen Tag nach dieser Wahl diese Sorgen aufgreifen und einen Ort dafür geben, miteinander ins Gespräch zu kommen.
2: Danke dir. Dieser Zug, der zieht jetzt erstmal gleich weiter durch die Innenstadt. Wir waren heute auch in Gelsenkirchen, wo die AfD ja auch eine große Anhängerschaft hat. Und da haben die Menschen gesagt, sie sind nicht so überrascht über dieses Ergebnis und sagten, dass es vielleicht eben ein solches Zeichen und Ergebnis braucht, damit im Land sich auch was tut und in Bewegung setzt. Da kam das also nicht so überraschend. Hier geht es jetzt weiter durch die Innenstadt. Wir stehen jetzt aktuell noch an der Synagoge. Da sagte der Veranstalter, diesen Ort, um Redebeiträge zu halten, haben wir hier ganz bewusst gewählt.
4: Ja, vielen Dank, Nazarin, für diese Stimmen und diese Eindrücke aus Essen und auch aus Gelsenkirchen. Einen wirklich schrecklichen Unfall gab es gestern in Castrop-Rauxel. Da war eine Autofahrerin mit zwei Kindern auf dem Rücksitz unterwegs. Plötzlich öffnet sich die hintere Autotür und eins der Kinder, ein anderthalbjähriger Junge, fällt raus. Doch das war noch nicht alles. Dann kommt auch noch ein Rettungswagen entgegen, kann nicht mehr ausweichen und erfasst den Jungen. Er wurde schwer verletzt, schwebt nicht in Lebensgefahr, glücklicherweise. Wie es dazu kommen konnte, ist noch nicht klar. Das versucht die Polizei jetzt zu klären. Eigentlich sollten es Orte sein, an denen Kinder in Sicherheit leben und geschützt werden. Doch dann erleben sie Gewalt. In Kinderheimen. Immer wieder hören wir von Fällen, die zum Teil Jahrzehnte zurückliegen. Jetzt hat sich in Bottrop eine betroffene Person bei der Caritas gemeldet. Sie soll in den 1960er und 70er Jahren in einem Kinderheim im Stadtteil Fuhlenbrock Gewalt erlebt haben. Sowohl sexualisierte als auch körperliche und psychische Gewalt.
5: Für Vorstand Alexander Hohler war der Hinweis im Januar ein Schock. Es geht um das ehemalige Kinderheim St. Konrad, welches heute Kinderdorf am Kölnischen Wald heißt. Den Hinweis auf Gewalt nimmt die Caritas sehr ernst.
6: Gerade an einem Ort, wo Kinder und Jugendliche tatsächlich ja Schutz und Geborgenheit erfahren sollten, dass dann dort Leid entsteht und Kinder und Jugendliche Leid erfahren, das macht einen zutiefst betroffen.
5: Was ist also damals im Heim passiert? Der Träger hat jetzt unabhängige Wissenschaftlerinnen und Wissenschaftler beauftragt, um herauszufinden, ob es weitere Fälle gibt. Zum einen wird ein Historiker die Archive nach Informationen durchforsten. Experten der Universität Ulm werden eine Interviewstudie durchführen.
7: Wenn ich Ihnen sage, 40% aller Heimkinder sind sexuell belästigt oder missbraucht worden, dann ist es eine Zahl, die recht schnell aus den Köpfen wieder verschwindet. Wenn wir aber die Zitate und die Biografien der einzelnen Betroffenen erheben, dann, glaube ich, skizziert es das Leid viel klarer.
5: Der Fall ist kein Einzelfall. Zuletzt gab es eine ähnliche Untersuchung in einem Kinderheim der Caritas in Duisburg. Auch hier sollen Kinder vor einigen Jahrzehnten Gewalterfahrungen gemacht haben. Die Ergebnisse dieser Aufarbeitung sollen bald kommen. Über solche Traumata zu sprechen, dauert.
7: Ich glaube, Menschen brauchen bestimmt oder wenigstens ein Vierteljahrhundert, um über Vorkommnisse solcher Art zu sprechen.
5: Wer in Bottrop selbst betroffen war oder etwas mitbekommen hat, findet auf der Website der Caritas die Ansprechpartnerin der Uni Ulm. Die Interviews können auch anonym geführt werden, wenn Betroffene sich damit wohler fühlen.
7: Allein die Anerkennung des Leids hilft, Klarheit zu schaffen und hilft auch, dass die Wahrheit gesagt wurde und diesen Menschen geglaubt wird. Das ist ein ganz anderes Gefühl.
5: Für Alexander Hohler ist es wichtig, dass die Menschen jetzt Gehör finden.
6: Ich denke, was sehr schwierig ist, ist das Leid, was geschehen ist, dass man das nie wieder gut machen kann in der Form. Aber uns ist es besonders wichtig zu schauen, dass wir den betroffenen Menschen heute zumindest zeigen können, wir schauen da jetzt hin.
5: Im Herbst nächsten Jahres wird der Abschlussbericht erwartet. Außerdem betont die Caritas, dass es keine Hinweise auf aktuelle Fälle gebe.
4: Am Wochenende sind in Gelsenkirchen rechtsextreme Spielereien und Parolen aufgetaucht. Insgesamt sind bei der Polizei rund ein Dutzend Anzeigen eingegangen. Die Schmierereien befinden sich an einer Moschee, am Musiktheater, an Häuserwänden und Bushaltestellen in Gelsenkirchen. Dass das so viele Vorfälle an nur einem Wochenende sind, überrascht auch die Polizei. Mittlerweile hat der Staatsschutz die Ermittlungen übernommen und bittet um Hinweise. Die WM im Kleinfeldfußball hier in Essen ist vorbei. Leider hat das Soccer-Festival in diesem Jahr nicht so viele Fans angelockt wie vor 2 Jahren. Die Veranstalter sagen, das nasse Wetter war wohl schuld. Aber das deutsche Team hat trotzdem Grund zur Freude, denn Deutschland ist Weltmeister geworden. Die deutschen Soccermänner haben gestern den Titel geholt, mitten auf dem Kennedyplatz.
8: Die Szenen sprechen für sich. Die deutschen Herren um Max Kruse haben jede Sekunde des unerwarteten Triumphes genossen. Und das vor endlich ausverkauften Rängen auf dem Essener Kennedyplatz.
9: Da spielen ja Spieler, die haben sonst 100, 200 Leute bei sich in der Oberliga. Selbst in der Regionalliga kommt ja im Grunde genommen bei den meisten Clubs niemand. Und dann so von 2500 Leuten getragen zu werden, du hast Laola, das ist einfach irre, ne, für die Jungs.
8: Heute stehen die Organisatoren bei Hochsommerwetter auf dem Platz und fühlen sich fast betrogen vom Wettergott. Unter der Woche blieben die Ränge oft leer, zu selten zeigte sich die Sonne. Mit 30.000 Besuchern hatten sie kalkuliert, gekommen sind 20.000. Bei 10 Euro Ticketpreis fehlen also 100.000 Euro in der Kasse. Zudem Gewinnbeteiligungen aus der Gastronomie.
10: Ich mache seit 30 Jahren ein Großevent, 8 Tage Regen am Stück habe ich noch nie gehabt. War jetzt eine Premiere, aber da ist man einfach machtlos, das ist dann einfach so.
8: Matthias Esch ist Fußballfan durch und durch, freier Sportjournalist und Podcaster. Er sagt, es war nicht nur das Wetter.
11: Die Erklärung ist relativ einfach, das liegt an der deutschen Nationalmannschaft, die im Sommer beim Turnier in den USA nicht gerade performt hat. Und beim Clubfußball ist das ja so, die Leute verlängern fast blind meist ihre Dauerkarte. Das ist eigentlich erstaunlich, gerade in der Bundesliga, weil jedes Jahr Bayern Meister wird. Aber bei der Nationalmannschaft läuft das halt anders. Da geht es natürlich so um den Hype. Und dieser Hype ist natürlich jetzt überhaupt nicht da gewesen.
8: Als die Soccer-WM vor 3 Jahren zum ersten Mal hier stattfand, war außer dem Wetter noch etwas anders. Der Eintritt war kostenlos.
4: Wer in Nordrhein-Westfalen im Gefängnis sitzt, der darf nicht das Internet nutzen. Das soll sich jetzt zum ersten Mal überhaupt ändern. Das Land hat unter anderem die JVA Essen für ein Pilotprojekt ausgewählt. Die Nutzung der Computer in den digitalen Sozialräumen wird immer durch einen Vollzugsmitarbeiter überwacht. Und es gibt auch nur einige ausgesuchte Internetseiten. So sollen Gefangene kurz vor der Entlassung zum Beispiel digitale Anträge stellen und sich über Berufe informieren können. Sie sind schnell, praktisch und inzwischen überall unterwegs. E-Scooter, vor allem bei Jugendlichen, total beliebt. Doch wir wissen auch, die Dinger sind echt gefährlich. Die Zahlen sind alarmierend. Allein im vergangenen Jahr gab es in Deutschland mehr als 16.000 E-Scooter-Unfälle. 38 Menschen sind ums Leben gekommen. Ja, man kann zumindest lernen, wie man sicherer mit E-Scootern unterwegs ist. Bei einem Fahrtraining auf dem ADAC-Verkehrsübungsplatz in Recklinghausen. Da waren wir mal dabei.
12: Also kontrolliert, sieht anders aus, aber gut gemacht. Ja, aber ein bisschen mehr nach hinten raus. Guck zu mir. Jawohl, schön an der Blickführung. Guck zu mir. Schon bist du vorbeigefahren. Einfach kann jeder. Ihr seid ja der Meinung, ihr könnt alles gut erfahren.
13: Volker Jaschinski ist ein Mann mit klarer Ansprache. Doch er meint es nur gut mit seinen Teilnehmern. Der ehemalige Polizist weiß genau, wovon er spricht. Er hat das E-Scooter-Fahrtraining auf dem ADAC-Verkehrsübungsplatz in Recklinghausen selbst entwickelt und kennt die Tücken.
12: Langsamfahren scheitert schon, Blickführung scheitert schon. Und wir werden nachher beim Bremsen und bei Geschicklichkeitsübungen noch sehen, das ist alles so tricky. Das können die sich gar nicht vorstellen.
13: Jaschinski klopft nicht nur flotte Sprüche, er kann auch E-Scooter fahren. Muss er auch. Denn seine heutigen Teilnehmer sind alle um die 15 Jahre alt und die meisten stehen täglich auf dem E-Scooter. Aber trotzdem sind sie hier. Warum eigentlich?
14: Weil meine Mutter mich angemeldet hat.
13: Warum hat die denn dich angemeldet?
14: Damit sie weiß, dass ich sicher fahre.
15: Ich wünsche mir einen E-Roller. Deswegen. Weil er meint halt, mein Vater, ich soll das machen.
13: Er hat seine Töchter Frieda und Thea zum E-Scooter-Fahrtraining angemeldet. Vater Raphael ist mit ihnen extra aus Meerbusch angereist, denn ein solches Angebot gibt es in ihrer Stadt nicht. Damit die Töchter auch ihren Spaß haben, macht der Familienvater kurzerhand selbst mit.
16: Die Dinger sind halt auch technisch, ne? Also wie bremst du, wie gibst du Gas? Wie ist das Lenkverhalten? Also es ist schon, schnell fahren kann jeder, geradeaus.
15: Dafür, dass er noch nie gefahren ist, ich finde auch das sehr gut.
13: Einen eigenen E-Scooter haben Thea und Frieda noch nicht. Der Wunsch ist allerdings riesig. Vielleicht gelingt es den beiden ja, den Papa zu überzeugen, wenn sie das Fahrtraining erfolgreich meistern.
12: Dreh mal den Kopf, guck in meine Richtung. Und du wirst sehen, du fährst genauso schön den Kreis. Einmal kurz scannen, ob da ein Schlagloch ist, dergleichen. Aber ansonsten immer schön weit vorausschauen. Jawohl. Und schön im Blick schulen, ja?
13: Sieht schon ganz gut aus. Doch E-Scooter-Trainer Volker hat im Trainingsprogramm einige knifflige Übungen eingebaut. Neben dem Kurven- und Slalomfahren und dem Halten des Gleichgewichts.
12: Das war scheiße.
13: Muss jeder Teilnehmer vor allem eins können: beherzt und sicher bremsen.
15: Ich weiß nicht, müssen wir mal gucken, wie das ist und ob man auch wirklich gut bremst. Und der nächste
11: hinterher. Toi, toi, toi.
15: Danke.
12: Ganz wichtig ist, dass ihr darum die Schrittstellung, dass ihr runtergeht, schön austariert. Weil, wenn euer Hinterrad kein Gewicht hat, hat es auch keine Bremswirkung. Jawohl, gut. Nicht so verhalten. Jawohl. Der muss sofort den Fuß absetzen, weil er kein Gleichgewicht hat. Na, wenn Bordsteinkante ist, Fuß absetzen. Sehr gut.
13: Am Ende des 69 Euro teuren E-Scooter-Fahrkurses fordert der Trainer seine Teilnehmer noch einmal heraus. Einhändig fahren und dabei eine Kette aushängen und wieder einhängen. Wer das schafft, bekommt ein Sternchen plus.
12: Wenn man das schafft, hat man auf jeden Fall Gefühl, Feingefühl. Gefühl für die Gashand oder für den Gasdaumen, kann dosieren, hat ein Gleichgewichtsgefühl und dann fährt man auf jeden Fall besser Scooter.
13: Auch wenn es bei Frieda noch nicht auf Anhieb klappt. Die Schwestern schlagen sich beim E-Scooter-Kurs ziemlich gut. Fahren können sie also. Bleibt nur die Frage, reicht das schon, um Papa von einem eigenen E-Scooter zu überzeugen?
11: Gibt es jetzt den nächsten E-Scooter bei euch oder nicht?
15: Weiß nicht.
11: Also, sie wollen.
13: Und wer weiß, vielleicht kauft sich Papa ja auch noch einen.
4: Eigentlich will er auch. Ja, wer weiß. Eine 35-jährige Frau wird misshandelt und dann ermordet. Keine Sorge, nur im Film. Es geht nämlich um den neuen Tatort aus Dortmund. Engel sucht Frau zum Verwöhnen ist der Arbeitstitel. Nächstes Jahr soll er laufen und jetzt gerade finden die Dreharbeiten statt. In Köln und auch in der Dortmunder Innenstadt. Mit dabei eine neue Kommissarin und eine neue Regisseurin, die dem nächsten Mordfall eine besondere Note geben will.
12: Und los geht's.
17: Das Dortmunder Tatort-Team zeigt sich beim Fototermin zu viert. Die junge Frau mit Kappe zwischen den Kommissaren Sturm, Klasnitsch und Faber bleibt allerdings hinter der Kamera. Lea Becker ist die Regisseurin der neuesten Tatort-Folge aus Dortmund. Zum ersten Mal überhaupt führt die 41-jährige Regie bei einem Tatort.
18: Dann müssten wir da nur ziemlich genau einrichten sozusagen. Ich habe einfach viele Dortmunder Folgen geguckt, um mich mit den Figuren vertraut zu machen. Und natürlich habe ich eine ganze Menge Respekt, weil man weiß, wie viele ZuschauerInnen es gibt und wie diese Figuren auch schon über lange Zeit etabliert sind. Es ist eine große Vorfreude, eine große Ehre. Und wir haben sehr viel Spaß am Set, weil wir Faber diesmal auch ein bisschen anders zeigen dürfen.
17: Und wie genau, Jörg Hartmann?
19: Faber trifft auf seine Jugendliebe in der Tat. Ja. Und mit der Jugendliebe kommt die alte Welt wieder hoch. Und ein bisschen ein alter Faber.
17: Besonders freut sich Hartmann darüber, dass er die Liebesgeschichte mit Schauspielkollegin Nina Kunzendorf spielen darf.
19: Nina kenne ich schon ganz lange. Wir waren schon vor 30 Jahren zusammen auf der Bühne. Aber ich meine, wir suchen ja immer nach neuen Farben so für die Figuren. Ja, wir wollen den Figuren treu bleiben und trotzdem ist es wichtig, mal was anderes zu zeigen.
17: Gedreht wird dieses Mal in Dortmund nur an einem Tag. Dafür wurden am Dortmunder U extra die fliegenden Bilder angepasst. Fische in einem Aquarium, das auch im Film eine Rolle spielt. Mehr wird noch nicht verraten. In der heutigen Szene ermittelt die neue Kommissarin Leo Sturm. Gespielt von der Österreicherin Sophia Mercedes-Burtscher. Sie fühlt sich super aufgenommen im Team, erzählt sie, und will ihr neues Revier Dortmund schnell besser kennenlernen.
20: Ich werde nächste Woche mein erstes Fußballspiel vom BVB sehen. Da kommt meine ganze Familie aus Österreich auch an. Die haben Karten organisiert. Das wird auf jeden Fall ein Spektakel. Darauf freue ich mich enorm. Und ansonsten werde ich heute nach dem Drehtag noch ein paar Runden drehen. Ich nehme jede Möglichkeit, Dortmund zu erkunden, beim Schopf.
17: Im Tatort Engel sucht Frau zum Verwöhnen geht es um den Mord an einer jungen Frau, die zuvor misshandelt wurde. Es ist eine Art Kammerspiel, bei dem Regisseurin Lea Becker vor allem visuell ihre eigene Note einbringen will.
21: Hier geht es ja um eine Figur, die auch eingesperrt wird. Das heißt, wir haben in unserem Kamerakonzept auch überlegt, wie können wir diese Unterwürfigkeit, die sie zum Teil spielen muss, dieses Eingesperrtsein, wie können wir das erzählen? Rahmen in Rahmen, harte Kontraste. Sehr weitwinklig, sehr untersichtig, sehr aufsichtig.
17: Brenzlig wird es für die aktuelle Chefin der Mordkommission, Ira Klasnitsch. Sie muss in einen Undercover-Einsatz.
22: Es ist ein großes Anliegen, diese Menschen auszuhebeln, ne? Diese Täter.
23: Und das heißt, sie geht, es wird richtig gefährlich in dem Fall jetzt auch?
22: Ja. Dort. Da habe ich jetzt schon zu viel verraten. Nee, ist schon heikel.
17: An diesem Drehtag hat das Team mit jeder Menge Wind zu kämpfen. Sie nehmen es gelassen, als Rückenwind für eine weitere hoffentlich spannende Folge des Dortmunder Tatorts. Ausstrahlung im nächsten Jahr.
4: Wir sind gespannt. Ich weiß nicht, wie oft es vorkommt, dass in der Kirche gelacht wird. In der evangelischen Erlöserkirche im Essener Südviertel soll es jetzt regelmäßig lustiger werden. Klaus Kühnhaupt, der Pfarrer, führt Besucher durch seine Kirche, aber nicht als Pfarrer. Er hat sich was anderes einfallen lassen. Kirche mal anders.
24: Erlöserkirche Essen, Südviertel. Eine Andacht, ältere Gäste, ein Gebet. Kirche, wie man sie sich normalerweise vorstellt. Aber hier soll heute gelacht werden.
25: Wir wollen miteinander diesen wunderbaren Raum genießen, auch ein bisschen lachen und uns freuen. Gut, dass wir beisammen sind. Gut, dass wir solche Häuser haben. Gib uns Kraft und Mut, solche Häuser zu erhalten in schwierigen Zeiten.
24: Doch beten allein reicht ihm nicht. 20 Minuten später ist Klaus Kühnhaupt Leutnant Zitzewitz, Leibwächter Kaiser Wilhelms II., Berliner Zungenschlag.
25: Das sind also jetzt die Herren Demokraten und die Damen Republikanerinnen, die mit mir, Leutnant Zitzewitz von seiner Majestät Wilhelm II. Leibwache, eine Führung durch die Erlöserkirche Essen machen wollen. Das gibt es da ja nicht. Na gut, das kriegen wir hin. Wir wollten da einen schönen innerstädtischen Platz mit Bäumen haben. Ihr habt da lauter Blechlawinen hingemacht.
24: Wann haben Sie zuletzt in der Kirche gelacht?
26: Gelacht? Ist lange her. Heute ja.
24: Gebaut 1909 im Geschmack Kaiser Wilhelms II. Im Krieg brannte das Innere aus. Neu gestaltet hat es 1957 ein Essener.
25: Und deswegen werde ich gleich verschwinden. Und dann wird der Kückelhaus kommen und das selber erklären. Ist er weg? Ist er weg, dieser schreckliche Kommisskopf? Ich kann diese Leute nicht ertragen, wissen Sie? Ich habe meine ganze Jugend verdorben. Am 24.03.1900 geboren, hier ganz in der Nähe, am Stadtgarten. Hugo Kückelhaus ist mein Name.
24: Derselbe Mann, die zweite Rolle. Hugo Kückelhaus, Essener, Tischler und Philosoph. Er durfte 1957 entscheiden, was von der Kaiserzeit bleibt.
25: Bauen wir jetzt diesen goldenen Glanz von Kaiser Wilhelm II. Wieder auf? Oder lassen wir das? Wir lassen die Natur hier rein. Bis hinauf in den Himmel, wo dann die Sterne sind. Danke sehr für eure Aufmerksamkeit.
27: Ganz besonders gefallen, dass der Herr Pfarrer so schön berlinert hat. Ich bin selbst aus Berlin und ich wohne schon seit über 50 Jahren hier und das sind so Heimatklänge und das gefällt mir gut.
25: Ich habe immer Angst, dass ein Berliner auftaucht und sagt, was soll denn das sein, was du da machst, wa? Aber scheint die Dame, die Berlinerin ist, die hat es gelobt, dann scheint es einigermaßen gelungen zu sein.
24: Solche Häuser erhalten, hatte er gebetet. Dafür braucht es eine Pickelhaube und Publikum.
4: Ja, solche Führungen gibt es übrigens auf Nachfrage und sie sind kostenlos. Bei uns im Studio ist David Gabra, Pfarrer in der evangelischen Kirchengemeinde Essen-Kettwig. Was halten Sie denn hier von dem Programm von Ihrem Kollegen?
0: Ein schönes Beispiel dafür, dass Kirche

0: neue Wege finden kann. Mhm. Und ich denke, Kirche war schon immer innovativ.
1: Ja.
0: Kirche hat versucht, die ganze Zeit neue Wege zu finden, Menschen zu erreichen.
1: Aber momentan hat man den Eindruck, Kirche tut wirklich alles, um die Mitglieder zu halten. Wie erleben Sie diesen Wandel?
0: Das Besondere heute ist, dass viele Menschen kaum Berührung mit Kirche haben, obwohl sie gleichzeitig viele Fragen haben, die zutiefst religiös sind, wie zum Beispiel, was gibt mir Halt? Wie kann ich mit Trauer umgehen? Oder wie gelingt eine Beziehung? Mhm. Innovation hilft uns, diese Wege zu finden und zu Menschen zu kommen.
1: Würden Sie sagen, Kirche muss um ein besseres Image kämpfen?
0: Nicht nur um ein besseres Image zu kämpfen, sondern Menschen zu erreichen und ihren Auftrag wahrzunehmen. Wir wollen gerne Menschen begleiten.
1: Was machen Sie denn, um Menschen zu begleiten, um sie mitzunehmen?
0: Zum Beispiel, ein gutes Beispiel dafür, wir haben Segen zur Marktzeit. Die Menschen kommen zum Markt, sie kaufen Lebensmittel ein, sie begegnen einander, aber sie können auch sich segnen lassen. Wir sind für die Menschen da, wir hören ihnen zu und wir sprechen den Segen Gottes für sie aus.
1: Das heißt, wenn die Leute nicht zu Ihnen kommen, gehen Sie als Kirche zu den Menschen?
0: Das ist die Idee, ja. Wir wollen an die Orte kommen, wo die Menschen sind, nicht nur darauf warten, dass die Menschen zu uns kommen.
1: Haben Sie noch andere Beispiele?
0: Ja, viele Beispiele. Zum Beispiel, es gibt Sommerkino auf dem Friedhof. Mhm. Auf dem Friedhof. Friedhof ist der Ort der Trauer oder des Abschiedes. Aber kann Menschen auch erleben Gemeinschaft und Hoffnung zusammen. Anderes Beispiel, zum Beispiel Tauffest im Freibad.
1: Spannend.
0: Ist nicht selbstverständlich mehr, dass die Leute ihre Kinder taufen lassen.
1: Ja. Sie waren vorher in Ägypten Pfarrer bis 2014. Ganz kurz nur, was war anders als hier?
0: Nicht viel anders, aber die Leute oder die Kirche funktioniert oder tickt anders, wenn die Kirche Minderheit in einem Land, wo die Mehrheit nicht christlich sind.
1: Größerer Zusammenhalt als Minderheit?
0: Das fehlt viel, das heißt viel Zusammenhalt, das heißt, die Gemeinden dort sehen sich als große Familie.
1: Ja. David Gabra, vielen Dank für diese Eindrücke. Danke. Schön, dass Sie hier waren, danke. So, und jetzt kommt die rote Sau. Nein, das ist kein Schimpfwort und auch kein besonderes Schwein, sondern ein legendärer Rennwagen, ein Mercedes. Vor 65 Jahren haben zwei Rennfahrer damit beim 24-Stunden-Rennen in Belgien Geschichte geschrieben. Seitdem ist das Auto auch bei Motorsportfans hier im Ruhrgebiet Kult. Ein Essener hat den Rennwagen jetzt sogar wieder aufleben lassen.
2: Ein Stück Motorsportgeschichte. Ein Mercedes 300 SEL AMG, genannt die Rote Sau. Über 420 PS, fast 7 Liter Hubraum, über 260 Stundenkilometer schnell. Ganz schön viel Power für ein Auto aus den 70er Jahren. Paul Jüngst aus Essen ist großer Motorsportfan und wollte schon immer einen Rennwagen nachbauen lassen. Ganz bewusst hat er sich für dieses legendäre Auto entschieden.
3: Weil das einfach auch unterschätzt wird von allen. Man denkt nicht, dass in so einem riesigen Mercedes, in so einer Luxuslimousine, so viel Sportlichkeit drinstecken kann, wenn sie richtig aufgebaut worden ist.
2: 1971, 24-Stunden-Rennen in Spa-Francorchamps. Völlig überraschend mit dabei, die schwere Luxuslimousine von Mercedes, aufgetunt von der damals noch unbekannten Firma AMG. Auf dem Hochgeschwindigkeitskurs von Spa kann die Limousine ihre Tempovorteile gegenüber den klassischen Tourenwagen ausspielen. Am Ende rast sie sensationell zum Klassensieg und auf Platz 2 in der Gesamtwertung, der erste große Erfolg von AMG. Das Original wird später für Tests von Flugzeugreifen genutzt und dann verschrottet. Paul Jüngst hat es originalgetreu nachbauen lassen.
4: Das eben ist ein Rückschritt in meine Jugendzeit, definitiv. Und natürlich, meine Familie fuhr immer Mercedes und hat ein ähnliches Modell gefahren. Das kommt dann noch mal hinzu, also ein bisschen Herzblut dabei, um so ein Fahrzeug eben zu modifizieren und nachzubauen.
2: Einer der Rennfahrer in Spa damals, Clemens Schick.

0: Tanz. Er ist heute mit Paul Jüngst befreundet und erinnert sich noch gut an das Rennen mit der Limousine mit V8-Motor.
1: Das war ein Erlebnis, da zu damaliger Zeit so ein Monster zu bewegen, ne? Und das zu beherrschen, ne? Versuchen zu beherrschen. Ne?
0: Auch beim Mercedes-Treffen Schöne Sterne in Hattingen zieht der Rennwagennachbau die Blicke auf sich. Für viele Fans ist das Auto mehr als ein Oldtimer.
2: Hier sieht man einfach die richtige Schwabenpower.
3: Ich finde den Wagen einfach nur Kult. Also der Klang, der Geruch vom Benzin, der aufsteigt, direkt die Farbe.
4: Dadurch ist ja AMG zu dem geworden, was sie heute sind eigentlich. Das war ja der Ursprung mit. Und sowas heute nachzubauen, finde ich schon ganz klasse.
0: Mehr als eine 500.000 Euro hat der Nachbau des Rennwagens gekostet. Bleibt aber noch eine Frage. Woher kommt überhaupt der Spitzname Rote Sau?
5: Es heißt so, der ist gelaufen wie die Sau und hatte auch ein Fahrverhalten wie eine Sau, weil das Fahrverhalten ist manchmal unberechenbar.
0: Und auch wenn es die echte Rote Sau nicht mehr gibt, ihre Geschichte lebt auf jeden Fall weiter.
6: Die Rote Sau, was für ein Name für einen Rennwagen. Wir kommen zum Wetter. Heute war es heiß mit um die 30 Grad und sonnig, blauer Himmel. Gucken wir mal, wie es weitergeht. Die Aussichten fürs Ruhrgebiet. Die Nacht verläuft weitgehend trocken. Kurze Schauer sind die Ausnahme. Oh, da tut sich gerade nichts auf dem Wetter. Ich erzähle es Ihnen trotzdem. Ja, es wird nicht besonders nass die Nacht. Ah, jetzt läuft es an. Temperaturen, die gehen runter auf Werte zwischen 19 und 17 Grad. Morgen früh und am Vormittag zeigt sich neben einigen Wolken zumindest gelegentlich die Sonne. Am Nachmittag verdichtet sich dann der Himmel und im Laufe des Abends kommt von Westen her allmählich Regen auf. Die Temperaturen erreichen nochmal 22 bis 24 Grad und es wird windiger. Die weiteren Aussichten am Mittwoch, mal Sonne, mal Wolken und im Verlauf ein paar Schauer. Auch einzelne kurze Gewitter sind möglich, maximal 19 Grad. Donnerstag weitgehend trocken, es gibt einen Wechsel aus Sonne und Wolken um die 21 Grad. Am Freitag kann es ein paar Schauer geben bei 22 Grad. So viel von uns, hier geht's jetzt weiter nach der Tagesschau mit Land und Lecker. Wer kocht das beste Landmenü? Gute Unterhaltung.
7: Land und Lecker ist diesmal bei Johanna Liesen, die auf ihrem Hof eine eigene Ölmühle betreibt.
8: Wunderbar.
7: Mit den selbstgemachten Ölen bekommt das Landmenü eine ganz besondere Note.
8: Mmh, richtig lecker. Mmh.
7: Land und Lecker, gleich hier im WDR. Unschuldig hinter Gittern. Zum Glück sind sie hier in den besten Händen.
9: Für die mache ich ganz viel.
7: Bis die Tiere ein neues Zuhause gefunden haben.
10: Das ist das beste Gefühl überhaupt.
7: Zwei Folgen Hallo Tiere.